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1: So heiß wie gestern war es in Österreich noch nie zuvor. 41 Grad wurden in Wien-Stammersdorf gemessen und auch heute gilt im Osten Österreichs weiterhin die höchste Warnstufe Rot. Die Folgen der aktuellen Hitzewelle sind derzeit ja in großen Teilen Österreichs zu spüren. Die Landwirtschaft kämpft mit großen Problemen. In Oberösterreich und Kärnten gibt es außerdem mehrere Gemeinden, die Probleme mit der Wasserknappheit haben. In der Wiener Lobau hat es gestern einen Einsatz wegen eines größeren Waldbrands gegeben. 18 Hektar waren betroffen. Die hohen Temperaturen und der Wind haben eine Herausforderung für die Feuerwehr dargestellt. Insgesamt sind 70 Fahrzeuge der Wiener Berufsrettung und der Freiwilligen Feuerwehr Niederösterreichs ausgerückt. Der Brand ist zu weit unter Kontrolle. Trotzdem sollen die Löscharbeiten in der Wiener Lobau heute weitergehen. Wegen der vierten Hitzewelle im Sommer hat Italien für morgen die höchste Warnstufe für alle 27 Großstädte des Landes ausgerufen. Die Alarmstufe Rot signalisiert einen Gesundheitsnotstand und ein ernstes Risiko für die gesamte Bevölkerung. Die Temperaturen sind in einigen Regionen Italiens auf bis zu 40 Grad geklettert. Auch morgen könnte es wieder über 40 Grad kriegen. Die Vorwürfe gegen den FIFA-Präsidenten Gianni Infantino reißen einfach nicht ab. Jetzt beschuldigt ihn auch der jordanische Verbandspräsident der Erpressung. Während der Weltmeisterschaft sei Jordanien mitgeteilt worden, dass die Unterstützung für Infantino bei den Wahlen 2027 Jordanien sehr helfen würde. FIFA-Präsident Gianni Infantino hat für heute eine Krisensitzung in Marokko einberufen. Das berichten mehrere Zeitungen aus England.
2: Guten Morgen am Mittwoch und der Blick auf die Wetterkarten schaut eigentlich genauso aus wie gestern. Das heißt, es bleibt wirklich sehr, sehr heiß. 32 bis 40 Grad gehen sich aus. Dazu gibt es heute viel Sonnenschein. Von Vorarlberg bis Oberösterreich können am Nachmittag aber auch vereinzelt Gewitter durchziehen.
3: Schönen guten Morgen in den frühen Mittwoch. Das ist der Blick auf Österreichs Straßen. Der verläuft aktuell wirklich fein. Es gibt keine Verzögerungen. Gute und vor allem sichere Fahrt.
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4: 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Kurz nach sechs ist es. Schönen guten Morgen am Mittwoch. Ich würde jetzt lügen, wenn ich sagen würde, ich bin ausgeschlafen. 26 Grad in der Nacht ist halt nicht wirklich erfrischend, abkühlend und regenerierend, aber da sind wir halt alle mit drin in dem Boot jetzt gerade, gell? Diese Woche ist noch heiß, da müssen wir durch. Hilft ja nichts.

Bei mir ist schon der zweite Kaffee heute. Wie schaut's bei dir aus? Wir müssen ja in die Gänge kommen, auch wenn es so heiß ist wieder. Wir müssen da durch und wir schaffen das gemeinsam. Gleich ist es 6:45. Willkommen am Mittwochmorgen. Und sei so gut und unterstütz uns. Wenn ein Marktforscher bei dir anruft und dich fragt, welchen Radiosender hören Sie? Dann sag's, wie es ist. Ich höre Pirate Radio. Hallo.

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7 Minuten noch, dann ist es 6:30. Willkommen am Mittwoch, dem 5. August 2026. Das ist dein Pirate Radio. Gleich habe ich Faith No More für dich. Und wie schauen wir aus? Fliegst mit? Ich habe mir nämlich gerade überlegt, ich werde jetzt Richtung Süden auf irgendeiner Insel fliegen zum Abkühlen. Weil du hast nur so 31 Grad und nicht 40, so wie bei uns. Andererseits, Schluss mit dem ewigen Gemotze. In Wirklichkeit ist es in ein paar Wochen eh wieder kalt und regnerisch. Und wir ärgern uns, dass wir schon wieder einheizen müssen. Das geht immer schneller, als man glaubt.

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Ein Nacho-Pop vom Feinsten, da sind wir alle dazu gehüpft. Huh? Tap-Thumping, Chumba-Wamba hier auf Pirate Radio am Mittwochmorgen. Das muss irgendwie auch urorg sein, gell, wenn du so einen Welthit produzierst und dann kommt irgendwie nichts mehr. Wie bei den Four Non-Blondes, da ist auch ewig schade drum. Allein die Stimme von der Sängerin damals, gell? Aber was soll's, Gottlob noch immer aktiv, wenn auch nur selten auf einer Bühne anzutreffen, sind diese Herrschaften Captain Peng und die Tentakel von Delphi.

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1: So heiß wie gestern war es in Österreich noch nie zuvor. 41 Grad wurden in Wien-Stammersdorf gemessen und auch heute gilt im Osten Österreichs weiterhin die höchste Warnstufe Rot. Die Folgen der aktuellen Hitzewelle sind derzeit ja in großen Teilen Österreichs zu spüren. Die Landwirtschaft kämpft mit großen Problemen. In Oberösterreich und Kärnten gibt es außerdem mehrere Gemeinden, die Probleme mit der Wasserknappheit haben. In der Wiener Lobau hat es gestern einen Einsatz wegen eines größeren Waldbrands gegeben. 18 Hektar waren betroffen. Die hohen Temperaturen und der Wind haben eine Herausforderung für die Feuerwehr dargestellt. Insgesamt sind 70 Fahrzeuge der Wiener Berufsrettung und der Freiwilligen Feuerwehr Niederösterreichs ausgerückt. Der Brand ist soweit unter Kontrolle. Trotzdem sollen die Löscharbeiten in der Wiener Lobau heute weitergehen. Die Vorwürfe gegen den FIFA-Präsidenten Gianni Infantino reißen einfach nicht ab. Jetzt beschuldigt ihn auch der jordanische Verbandspräsident der Erpressung. Während der Weltmeisterschaft sei Jordanien mitgeteilt worden, dass die Unterstützung für Infantino bei den Wahlen 2027 Jordanien sehr helfen würde. FIFA-Präsident Gianni Infantino hat für heute eine Krisensitzung in Marokko einberufen. Das berichten mehrere Zeitungen aus England. Nach dem schweren Erdbeben bei Neapel in Italien vergangenen Freitag hat die italienische Regierung jetzt 100 Millionen Euro an Hilfsgeldern freigegeben. Es war das stärkste Erdbeben seit Jahrzehnten. Insgesamt wurden 57 Gebäude für unbewohnbar erklärt. 395 Wohnungen mussten geräumt werden. 26 Menschen wurden verletzt. Bei dem Erdbeben gab es aber Gott sei Dank keine Todesopfer.
2: Guten Morgen am Mittwoch und der Blick auf die Wetterkarten schaut eigentlich genauso aus wie gestern. Das heißt, es bleibt wirklich sehr, sehr heiß. 32 bis 40 Grad gehen sich aus. Dazu gibt es heute viel Sonnenschein. Von Vorarlberg bis Oberösterreich können am Nachmittag aber auch vereinzelt Gewitter durchziehen.
3: Schönen guten Morgen in den frühen Mittwoch. Das ist der Blick auf Österreichs Straßen. Der verläuft aktuell wirklich fein. Es gibt keine Verzögerungen. Gute und vor allem sichere Fahrt.
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4: Schönen guten Morgen, kurz nach 7 ist es. Ich bin Michael Grohmann und wir haben die Editors jetzt für dich mit dabei. Genauso wie Winona Fighter oder Portugal the Man. Außerdem ein paar Tipps, was man diese Woche so unternehmen kann.

0: 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Gleich warten Anna und Mike Hunter-Reit auf dich. Und falls die Sommerferien schon ein bisschen lang werden, die Kinder schon ein bisschen nervös werden und sagen, es ist fad, was können wir denn machen? Wie wäre es mit dem Museum der Illusionen? Das ist in Wien und eine recht witzige Geschichte, eigentlich für Jung und Alt, wenn wir uns ehrlich sind. Außerdem könntest du ja im Tiergarten Schönbrunn vorbeischauen. Da gibt es was für die ganze Familie, nämlich Robben und Pinguin-Babys zum Bewundern. Letzteres ist überhaupt extra perfekt, weil da muss man ja reingehen und da drinnen ist es schön kühl, gerade an so heißen Tagen, wie es heute wieder wird. Und wenn du Lust hast auf ein lässiges Konzert am Wochenende, Alien Ant Farm kommen nach Österreich und zwar am Sonntag ins Rockhaus in Salzburg. Und wenn du noch mehr Tipps brauchst für Veranstaltungen, dann schau vorbei auf PirateRadio.at auf unserem Eventkalender.
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0: Tame Impala hier auf Pirate Radio. Schönen guten Morgen am Mittwoch. In 5 Minuten ist es 7:30 und übers Wetter, glaube ich, brauchen wir schon gar nicht mehr reden. Es ist eh immer heiß, gell? Was machen die eigentlich in Ägypten oder, weiß nicht, in der Sahara oder so irgendwie? Gibt es überhaupt einen Wetterbericht? Das ist eine gute Frage, ja? Hey, Grock!
1: Ja, ich bin da. Guten Morgen.
0: Gibt es eigentlich im ägyptischen Radio Wetterbericht?
1: Ja, im ägyptischen Radio gibt's Wetterberichte. Meist morgens und abends.
0: Und was sagen die da? Heute wird's wieder heiß?
1: Ja, heute wird's wieder richtig heiß. In Kairo rechnen sie mit bis zu 37 Grad. Im Süden, in Luxor und Aswan sogar 41.
0: Naja, ähnlich wie bei uns sozusagen. Nur halt, dass wir keine Pyramiden haben. Und kein Meer!
2: Aber gell, dafür ist bei uns so schön grün und die Berg und die Seen.
0: Und beschwer mich ja nicht, ist ganz toll.
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0: aus Österreich. My Ugly Clementine hier auf Pirate Radio. Über 170.000 Leute in unserem Land haben sich übers Wochenende den neuen Spider-Man im Kino angeschaut. Ein mega Erfolg. Wenn da nichts Großes mehr nachkommt, wird das der erfolgreichste Film des Jahres werden. Wobei ich gar nicht gewusst habe, dass es bei uns so viele Spinnenfans gibt, aber vielleicht waren ja manche auch nur wegen der Klimaanlage im Kino. Wir werden sehen. Diese Woche stehen auf jeden Fall auch ein paar neue Filme zur Auswahl. Zum einen ein Horrorstreifen, der sich um einen bösartigen Eisverkäufer dreht. Ice Cream Man heißt der. Dann gibt's Dreams, gefährliches Verlangen. Eher so eine Drama-Romanze-Geschichte. Und für alle Nostalgiker den Original Terminator Movie mit unserem Arnold Schwarzenegger. Neu aufgemotzt in 4K. Ich hoffe, es ist was dabei für dich. Wenn nicht, Radio hören geht immer. Gerade wenn wir so Multitalente wie diese Lady da spielen.
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1: Die USA, der Iran und der Oman stehen offenbar kurz vor einer Übergangslösung zur Öffnung der Straße von Hormuz. Das berichtet das US-Portal Axios heute früh. Die Meeresenge, die ist ja von enormer Bedeutung für die Handelsschifffahrt. US-Präsident Donald Trump stellt dem Iran zum wiederholten Mal ein Ultimatum. Entweder die Straße wird sehr bald geöffnet oder der Iran wird hart getroffen, sagt Trump. So heiß wie gestern war es in Österreich noch nie zuvor. 41 Grad wurden in Wien-Stammersdorf gemessen und auch heute gilt im Osten Österreichs weiterhin die höchste Warnstufe Rot. Die Folgen der aktuellen Hitzewelle sind derzeit ja in großen Teilen Österreichs zu spüren. Die Landwirtschaft kämpft mit großen Problemen. In Oberösterreich und Kärnten gibt es außerdem mehrere Gemeinden, die Probleme mit der Wasserknappheit haben. Die Brenner Bahnstrecke ist nach einem Böschungsbrand in Südtirol heute in der Früh wieder vollständig geöffnet. Wegen eines Feuers bei Gossensass war der Zugverkehr ja gestern unterbrochen. Betroffen waren mehrere Regional- und Fernverkehrszüge, darunter auch zwei Züge der ÖBB, die Dauer der Sperre wegen des Brandes abwarten musste. In Italien hat eine Frau aus Versehen einen Lottoschein weggeworfen, der 1 Million Euro wert war. Die verzweifelte Frau hat bei der Müllabfuhr in Apulien angerufen und die Mitarbeitenden gebeten, den Müllabfuhrwagen doch zu untersuchen. Und tatsächlich, Mitarbeiter der Müllabfuhr entdecken den Lottoschein in einem Wagen. Die verzweifelte Lottogewinnerin kann sich jetzt also doch über ihren Millionengewinn freuen. Ob es einen Finderlohn für die Müllabfuhr gibt, ist nicht klar.
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2: Guten Morgen am Mittwoch und heute wird es einfach wieder absurd heiß. 32 bis 40 Grad gehen sich aus. Gestern gab es hier wieder einen neuen Hitzerekord, 41 Grad in Wien. Schauen wir, ob sich da heute noch mehr ausgeht. Auf jeden Fall bleibt es brütend heiß. Besser wird es dann erst am Freitag.
3: Der Blick auf Österreichs Straßen. Es läuft hervorragend. Ganz Österreich ist im Ferienmodus. Keine Verzögerungen, über 10 Minuten. Gute und vor allem sichere Fahrt.
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4: 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Morgen, morgen, willkommen am Mittwoch, kurz nach 8 ist es. Wir begleiten dich auf dem Weg in die Arbeit. 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Oktober.

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Violet Grohl hier auf Pired Radio. Schönen Mittwochmorgen wünsche ich dir. Ich hoffe, du kommst gut voran auf dem Weg in die Arbeit. In 7 Minuten ist es 8:30 und heute wird es nochmal so richtig heiß. 40 Grad, vielleicht sogar an manchen Stellen 41 Grad sind möglich. Morgen auch nochmal 38 Grad. Ab Freitag wird es dann ein bisschen angenehmer bei ca. 30 Grad und da kann es auch immer wieder ein bisschen gewittern, auch im Osten Österreichs.

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Wir lieben die Foo Fighters. Wir stehen überhaupt auf Alternative. Rock und Pop nonstop. Das ist dein Pirate Radio. Schönen Mittwochmorgen wünsche ich dir. Ich bin Michael Grohmann, begleite dich auf dem Weg in die Arbeit. Und Barbie sagte ja was. Das ist die, weißt du, die seit neuestem Jahr Birkenstock-Schlapfen trägt. Margot Robbie hat die Hauptrolle im ersten Film da übernommen. Ryan Gosling hat auch mitgespielt, war ein Riesenerfolg. 1,4 Milliarden Dollar hat der Streifen eingespielt. Und jetzt sagen natürlich die Bosse, wir wollen noch mehr und planen eben einen zweiten Teil. Allerdings gibt es da jetzt Probleme bei den Gehaltsverhandlungen, denn der gute Ryan Gosling will statt 12,5 Millionen Dollar dafür jetzt 20 Millionen. Das ist ja fast das Doppelte, sagen die, das geht nicht. Aber ich meine, da muss man auch ein bisschen Verständnis zeigen. Der arme Ken muss ja auch ständig für alles Mögliche für die Barbie brennen. Ne? Villa, Yacht, Jet, das geht ordentlich ins Geld.

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1: So heiß wie gestern war es in Österreich noch nie zuvor. 41 Grad wurden in Wien-Stammersdorf gemessen und auch heute gilt im Osten Österreichs weiterhin die höchste Warnstufe Rot. Die Folgen der aktuellen Hitzewelle sind derzeit ja in großen Teilen Österreichs zu spüren. Die Landwirtschaft kämpft mit großen Problemen. In Oberösterreich und Kärnten gibt es außerdem mehrere Gemeinden, die Probleme mit der Wasserknappheit haben. Die Vorwürfe gegen den FIFA-Präsidenten Gianni Infantino reißen einfach nicht ab. Jetzt beschuldigt ihn auch der jordanische Verbandspräsident der Erpressung. Während der Weltmeisterschaft sei Jordanien mitgeteilt worden, dass die Unterstützung für Infantino bei den Wahlen 2027 Jordanien sehr helfen würde. FIFA-Präsident Gianni Infantino hat für heute eine Krisensitzung in Marokko einberufen. Das berichten mehrere Zeitungen aus England. Nach dem schweren Erdbeben bei Neapel in Italien vergangenen Freitag hat die italienische Regierung jetzt 100 Millionen Euro an Hilfsgeldern freigegeben. Es war das stärkste Erdbeben seit Jahrzehnten. Insgesamt wurden 57 Gebäude für unbewohnbar erklärt, 395 Wohnungen mussten geräumt werden. 26 Menschen wurden verletzt, bei dem Erdbeben gab es aber Gott sei Dank keine Todesopfer. In Italien hat eine Frau aus Versehen einen Lottoschein weggeworfen, der 1 Million Euro wert war. Die verzweifelte Frau hat bei der Müllabfuhr in Apulien angerufen und die Mitarbeitenden gebeten, den Müllabfuhrwagen doch zu untersuchen. Und tatsächlich, Mitarbeiter der Müllabfuhr entdecken den Lottoschein in einem Wagen. Die verzweifelte Lottogewinnerin kann sich jetzt also doch über ihren Millionengewinn freuen. Ob es einen Finderlohn für die Müllabfuhr gibt, ist nicht klar.
2: Guten Morgen am Mittwoch und heute wird es einfach wieder absurd heiß. 32 bis 40 Grad gehen sich aus. Gestern gab es hier wieder einen neuen Hitzerekord, 41 Grad in Wien. Schauen wir, ob sich da heute noch mehr ausgeht. Auf jeden Fall bleibt es brütend heiß. Besser wird es dann erst ab Freitag.
3: Hallo zu euch ins Auto, das ist der Blick auf Österreichs Straßen und nach wie vor eine Unfallstelle in der Steiermark. Und zwar auf der A9 Richtung Slowenien zwischen Wunschow und Wildon hat es gekracht. Eine Spur ist da blockiert, aber ansonsten läuft es gut auf Österreichs Straßen. Sichere Fahrt!
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4: Schönen Mittwochvormittag wünscht Michael Grohmann. Wir sind deine echte Alternative im Radio. Bei uns gibt's keinen Mainstream. Dafür System of a Down, die Dub Pistols, Andermords oder zum Beispiel jetzt

Die Dub Pistols hier auf Pirate Radio. Wenn das genau deine Musik ist, dann sei so gut und steh auch zu uns. Wenn ein Marktforscher oder eine Marktforscherin bei dir anruft und dich zum Thema Radionutzung befragen will, sei nicht genervt, sieh es als kurze Auszeit zwischendurch, gib ein paar Antworten auf ein paar Fragen und sag, dass du eben Pirate Radio hörst. Damit hilfst du uns, unseren Sender noch besser für dich zu machen. Danke dir. Alright.

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Die Schwestern vom Kraftklub Kummer sind das. Nina und Lotta, blond auf Pirate Radio. Vom heißen Chemnitz geht's jetzt ab nach Great Britain, nach Oxford. Keine Sorge, jetzt kommt keine Uni-Vorlesung, sondern Foals, Indie-Rock vom Feinsten.

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2: Die Bundesregierung will den Hitzeschutz in Wohnungen und in Schulen erleichtern. Mieterinnen und Wohnungsbesitzer sowie Schulen sollen sich künftig leichter mit Klimaanlagen ausstatten können. Aktuell gibt es dabei eher teils beträchtliche Hürden. Außerdem will die Bundesregierung, dass bis kommenden Sommer die Schulen für die

0: Und tatsächlich, Mitarbeiter der Müllabfuhr entdecken den Lottoschein in einem Wagen. Die verzweifelte Lottogewinnerin kann sich jetzt also doch über ihren Millionengewinn freuen. Ob es einen Finderlohn für die Müllabfuhr gibt, ist nicht klar. Sturm Graz steht heute vor einer großen Herausforderung in der UEFA Champions League Qualifikation. Die Grazer müssen beim türkischen Topclub Fenerbahçe Istanbul bestehen, um eine Runde weiterzukommen. Anpfiff ist um 20 Uhr.
1: Schönen Vormittag mit den Wetteraussichten. 30 bis 37 Grad die Topwerte, außer ihr wohnt im Osten, da nochmal bis zu 40 Grad. Viel Sonne, aber auch Wolken mit dabei. Die bringen ein paar Regenschauer und Gewitter. Vor allem im Bergland und im Waldviertel kann teilweise auch heftig ausfallen. Morgen dann weniger Sonne, von Vorarlberg bis ins westliche Niederösterreich, da auch immer wieder mal nass. Im Osten und im Süden nochmal mehr Sonne, da kracht es erst am Nachmittag und es gibt da 37 Grad maximal, zumindest kein Vierer mehr vorn.
2: Das ist euer Verkehrsupdate, der Blick auf Österreichs Straßen. Bissl ist da los in Kärnten. Auf der A11 Richtung Villach, da ist der St. Niklas-Tunnel gesperrt wegen einem Auto mit Panne. Sperre sollte aber nicht allzu lange dauern, also da am besten einfach abwarten. Und auf der A10 Richtung Italien bei Villach West, da gab es einen Unfall. Da ist aktuell die linke Fahrspur gesperrt, du kommst aber ganz gut rechts vorbei. Ansonsten läuft's, ich wünsche euch eine gute Fahrt.
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4: Feinen Vormittag wünscht Michael Grohmann. Auch bei der Hits müssen wir hackeln, da hilft nichts, außer coole Sounds für deine Nerven. Jetzt von Digitalism, von Royal Blood, außerdem Grunge zum Brunch von L7 diese Stunde mit dabei. Und Lovehead mit Marie. Fein, dass du dabei bist.

So muss er klingen, der Vormittag, ha? Mit Royal Blood auf Pirate Radio. 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

bereitet sich gerade auf seine vielen, vielen, fast täglichen Gigs in Deutschland im November vor. Salo hier auf Pirate Radio. Und momentan leider schon auf Abschiedstournee sind die Riot Girls der 90er Jahre. Donita Sparks und ihre Mädels von L7. The Last Hooray wird die Tour heißen, die es aber leider nicht zu uns nach Österreich führen wird. Dafür serviere ich aber jetzt einen ihrer Kult-Tracks zum Mitwippen in der Haken. Monster, dein Grunge zum Brunch auf Pirate Radio am Mittwoch.

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ein absoluter Favorite in unserer Pirate Radio Community. Einer der meistgewünschtesten Songs, Cypress Hill und Dr. Green Thumb. Du stehst drauf, ich steh drauf. Sind wir uns ehrlich, die sind einfach geil.

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1: Die Bundesregierung will den Hitzeschutz in Wohnungen und in Schulen erleichtern. Mieterinnen und Wohnungsbesitzer sowie Schulen sollen sich künftig leichter mit Klimaanlagen ausstatten können. Aktuell gibt es dabei eher teils beträchtliche Hürden. Außerdem will die Bundesregierung, dass bis kommenden Sommer die Schulen für die Hitze gerüstet sind. Die Polizei hat in Los Angeles wenige Tage vor einem Auftritt von Donald Trump einen bewaffneten Mann festgenommen. Der Mann hat die Sicherheitsvorkehrungen vor einem geplanten Auftritt von Donald Trump beobachtet. Bei der Festnahme und einer anschließenden Hausdurchsuchung wurden Waffen und Munition gefunden. Der Mann sitzt jetzt in Haft, die Ermittlungen laufen. Während bei uns noch über den Wehr- und den Zivildienst diskutiert wird, ist in Dänemark der Wehrdienst ab sofort deutlich länger als sonst. Statt 4 Monaten dauert der Wehrdienst in Dänemark jetzt 11 Monate lang. Und auch Frauen müssen künftig zum Militär und das betrifft auch die dänische Prinzessin Isabella. Sturm Graz steht heute vor einer großen Herausforderung in der UEFA Champions League Qualifikation. Die Grazer müssen beim türkischen Topclub Fenerbahçe Istanbul bestehen, um eine Runde weiterzukommen. Anpfiff ist um 20 Uhr.
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3: Hier sind die Wetteraussichten, die heißen Wetteraussichten. Vor allem im Osten wieder unangenehm heiß mit bis zu 40 Grad, sonst 30 bis 37 Grad die Topwerte. Viel Sonne, allerdings auch Wolken mit dabei, die bringen ein paar Regenschauer und Gewitter, vor allem im Bergland und im Waldviertel. Kann teilweise unangenehm werden, bitte Vorsicht. Und morgen weniger Sonne, von Vorarlberg bis ins westliche Niederösterreich, da kracht es immer wieder. Mal im Osten und im Süden nochmal mehr Sonne und bis zu 37 Grad. Da allerdings auch am Nachmittag Gewitter mit dabei.
4: Das ist euer Verkehrsupdate, der Blick auf Österreichs Straßen. Da läuft es heute eigentlich ganz gut. Ein bisschen was ist aber los in der Steiermark. A9 Richtung Slowenien zwischen Wunschow und Wildorn braucht ihr eine Viertelstunde länger im Baustellenbereich. Und in Tirol auf der B177 in beiden Richtungen zwischen Zierl und Seefeld. Da gibt es Löscharbeiten nach einem Waldbrand. Ihr werdet da wechselweise immer wieder angehalten. Ansonsten läuft's. Gute Fahrt.
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5: 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Weißt du, was jetzt nett wäre? Ein Eiskaffee. Aber wir müssen ein bisschen durchhalten. Ungefähr eine Stunde, dann ist Mittagspause. Du hörst Pirate Radio mit coolen Sounds für heiße Tage. Ich bin Michael Groß.

Also eine kühle Brise wäre jetzt gut. Was Erfrischendes hätte ich aber für dich hier auf Pirate Radio. Wie wär's mit der neuen von Fesh? Oder der neuen von Fat Dog? Oder Cordova 78? 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

sind noch immer im Winter- bzw. Sommerschlaf. Eine unbestimmte Pause haben sie sich selbst verordnet. Wir sind Helden hier auf Pirate Radio. Wünsche einen schönen Vormittag jetzt mit einem absoluten Klassiker von einer Band, die beim legendären zweiten Woodstock Festival mit dabei war. Hier sind Candlebox und Far Behind auf Pirate Radio. 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
1: Am Flughafen Leipzig ist in der Nacht auf heute eine Drohne in der Nähe eines ukrainischen Flugzeugs gesichtet worden. Die Drohne

0: MS-Geschichte. In Wien, Linz, Eisenstadt, St. Pölten, Bregenz und Graz hat es heute in der Nacht ebenfalls Tropennächte gegeben. Die Nachlöscharbeiten nach dem Großbrand in der Wiener Lobau dauern weiter an. Die Feuerwehr war bis etwa 1 Uhr in der Früh im Einsatz und hat heute in der Früh ab 7 mit den Arbeiten fortgesetzt. Etwa 20 Einsatzkräfte sind derzeit noch vor Ort. Unterstützt werden sie von Drohnen der Berufsfeuerwehr. Die Ursache des Brandes in der Lobau ist noch unbekannt, sagt die Polizei. Gestern am Nachmittag waren ja rund 70 Feuerwehrautos aus Wien und Niederösterreich in der Lobau im Einsatz. Am Truppenübungsplatz Großmittel in Niederösterreich sind historische Skelette und Waffen entdeckt worden. Die Funde dürften aus dem ersten Jahrtausend nach der Geburt Christi stammen. Bei einer Kampfmittelsuche sind die drei menschlichen Skelette, zwei Schwerter, eine Lanzenspitze und ein Schild gefunden worden. Die Funde werden jetzt genauer untersucht.
1: Wir schauen aufs Wetter und bis zu 40 Grad im Osten heute, brütende Hitze. Auch sonst heiß, aber nicht ganz so heiß, 30 bis 37 Grad die Topwerte. Es geht sich viel Sonne aus, allerdings auch Wolken mit Regen und Gewittern, vor allem im Bergland und im Waldviertel. Da kann es teilweise ordentlich was runterhauen. Morgen dann weniger Sonne und immer wieder Regen und Gewitter von Vorarlberg bis ins westliche Niederösterreich. Länger sonnig, bleibt es im Osten und im Süden, da nochmal heiß mit bis zu 37 Grad. Gewitter hier erst ab dem Nachmittag.
2: Die österreichischen Straßen, die habe ich für euch im Blick. Das ist das Verkehrsupdate. Update gibt es jetzt mal in Tirol. B177 in beiden Richtungen zwischen Zierl und Seefeld. Da ist es jetzt gesperrt nach einem Waldbrand. Ausweichen geht da momentan über den Telferberg. In Oberösterreich gibt es eine Sperre auf der B1 in beiden Richtungen bei Machtrenk. Da gab es einen Unfall. Ihr braucht da aktuell 20 Minuten länger. Und in Kärnten A11 Karawankentunnel Richtung Slowenien eine Wartezeit von 15 Minuten. Ansonsten läuft's. Gute Fahrt.
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4: 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Mahlzeit, angenehme Mittagsstunde wünscht Michael Grohmann. Jetzt mit Santigold und Les Artistes. Cooler Sound für heiße Tage. What?

Was für eine geile Nummer. Die Teddy Bears hier auf Pirate Radio wünscht eine angenehme Mittagsstunde und jetzt habe ich für dich die Bands, die bereits die Kasematenbühne in Graz am 11. August ausverkauft hat. Ein paar Karten gibt's noch für Innsbruck am 13. Wolfmother auf Pirate Radio. Whoa!

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Am 12. Oktober sind sie im Posthof Linz und am 28. im Gasometer in Wien. Die Sportfreunde Stiller hier auf Pied Radio. Ich bin Michael Grohmann, wünsche dir einen schönen Nachmittag mit meiner Kollegin Kathi. Ich gehe jetzt definitiv ein Eis essen. So heiß, furchtbar, gell? Die Queens of the Stone Age warten aber diese Stunde noch auf dich. Außerdem die Ärzte, Lola Young oder Black Pistol Fire. Viel Spaß!

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1: Am Flughafen Leipzig ist in der Nacht auf heute eine Drohne in der Nähe eines ukrainischen Flugzeugs gesichtet worden. Die Drohne dürfte mit einem Sprengsatz ausgestattet gewesen sein, sagt die NATO heute in der Früh. Der Flugbetrieb am Flughafen Leipzig ist daraufhin heute Nacht eingestellt worden. Mehrere Maschinen mussten umgeleitet werden. Die Polizei spricht von einem sicherheitsrelevanten Vorfall. Die Drohne und der Sprengsatz sind gesprengt worden. Mittlerweile hat eine der beiden Start- und Landebahnen in Leipzig wieder geöffnet. In Österreich gibt es nicht nur einen neuen Temperaturrekord untertags, sondern jetzt auch in der Nacht. In Hornstein im Burgenland ist die Temperatur heute Nacht nicht unter 28,5 Grad gesunken. Das ist die wärmste Nacht der österreichischen Messgeschichte. In Wien, Linz, Eisenstadt, St. Pölten, Bregenz und Graz hat es heute in der Nacht ebenfalls Tropennächte gegeben. Die extreme Trockenheit und die Hitze haben den Getreideanbau heuer stark belastet. Laut der Agrarmarkt Austria liegt die Getreideernte um etwa 20% unter dem Vorjahreswert.

0: Viertel. Da kannst du teilweise ordentlich was runterhauen. Morgen dann weniger Sonne und immer wieder Regen und Gewitter von Vorarlberg bis ins westliche Niederösterreich. Länger sonnig, bleibt im Osten und im Süden, da nochmal heiß mit bis zu 37 Grad. Gewitter hier erst ab dem Nachmittag. Ein Blick auf die Straßen, wir sind in Oberösterreich, B1 bei Machtrenk, Sperre nach einem Unfall. Eine Umleitung ist hier eingerichtet, Stau plus 15 Minuten. Sonst aber alles gut, weiterhin gute Fahrt.
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2: 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Wir sind mittendrin im Hitzetag Nummer, weiß nicht, 5, 6, ich kann schon gar nicht mehr zählen. Hi auf jeden Fall auf Pirate Radio. Ich bin jetzt noch bis 20 Uhr bei dir. Ich bin die Kathi und ich hoffe natürlich, du bist noch nicht ganz matsch und tauchst gerade ganz gut durch diese Hitzewelle durch. Ich gebe mein Bestes. Start mal rein in die Sendung. Let's go.

Du kennst sie vielleicht nicht aus den Charts, dafür vom Pirate Radio Konzert. Du kennst sie vielleicht nicht, weil sie große Preise gewonnen haben, aber dafür unsere Herzen. Das sind The Muddy Moon, Rock'n'Roll aus Wien. Und das ist auch ihr neuester Song, I'm a Howlin' Wolf. Heute vor Hitze, lol.

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Wir gehen dumm mit Juju, das ist Pirate Radio und ich glaube, gerade heute gehen wir alle ein bisschen dumm, oder? Bei der Hitze, da kann niemand klar denken, aber es gibt halt auch Momente, wo wir genau das müssen. In der Arbeit, mit den Kids daheim, beim Lernen für die nächste Prüfung oder auch, wenn das Handy klingelt, unbekannte Nummer, du abhebst und vollkommen überrumpelt wirst mit der Frage, hi, was hörst denn du so für einen Radiosender? Kurz hier an, 3 Minuten Zeit nehmen und Pirate Radio sagen. Danke!

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1: Am Flughafen Leipzig ist in der Nacht eine Drohne mit Sprengstoff in der Nähe eines ukrainischen Flugzeugs sichergestellt worden. Der Flugbetrieb wurde daraufhin eingestellt. Die Drohne war kurz vor Mitternacht nahe einer ukrainischen Transportmaschine bemerkt worden. Die deutsche Bundespolizei war nach Angaben aus Sicherheitskreisen in den frühen Morgenstunden im Einsatz. Die Drohne sei inzwischen mit einem Röntgengerät untersucht worden. Ein 14-jähriger Terrorverdächtiger in Tirol bleibt weiterhin in Untersuchungshaft. Die Verteidigung des Jugendlichen hat auf eine Haftprüfungsverhandlung verzichtet. Daher wird die U-Haft bis zum 7. September verlängert. Der Bub soll sich über einen Messenger-Dienst mit einem Gleichgesinnten über Anschlagspläne ausgetauscht haben. Die Frauen der Wiener Austria haben heute einen knappen Sieg in der Champions League-Qualifikation gefeiert. Die Wienerinnen gewinnen gegen Hajduk Split mit 3:2. Nach einer schnellen 3:0-Führung muss die Austria am Ende aber noch zittern. Am Samstag geht es im Finale des Miniturniers entweder gegen NS Mura oder Farol Constanța aus Rumänien. In wenigen Tagen ist der Equal Pension Day. Das ist jener Tag, an dem Männer bereits jene Pension erhalten haben, für die Frauen ein ganzes Jahr arbeiten müssen. In Österreich liegt die Pensionslücke zwischen den Geschlechtern bei knapp 40%. 28% der alleinstehenden Pensionistinnen sind armutsgefährdet. Bei den Männern sind es nur 14%.
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Wenn man heute an die Kings of Leon denkt, dann denkt man oft an riesige Stadien und Songs wie Sex on Fire. Aber am Anfang, da waren sie viel wilder und dreckiger und irgendwie näher so am Southern Rock. Der nächste Song stammt aus dieser Zeit und so staubig wie der klingt, fühlt sich der Tag heute, finde ich, auch an. High of Pirate Radio. Ich bin die Kathi.

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Meine beste Freundin ist aktuell in der Stadt. Sie lebt sonst eigentlich in London und am Wochenende, da war ich jetzt auf einem Café bei ihr und bei ihrer Mama, der lieben Uli. Ja, da tratschen wir immer über Gott und die Welt. Und unter anderem haben wir auch über die USA geredet, über Trump, über das System. Und irgendwie, diese Gespräche, die enden immer gleich, wenn ich irgendein Gespräch über die USA führe. Vom American Dream ist irgendwie wirklich nur mehr der Traum übrig. Diese Sehnsucht nach Veränderung und irgendwo neu anzufangen löst sich immer mehr von den USA. Und auch der Song, das ist kein klassischer Amerika-Song, sondern vielmehr eine Geschichte über Aufbruch. Das ist Razorlight. What?

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0: österreichische Indie-Szene, die glänzt. Und du gleich mit.
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1: Die Regierung will den Hitzeschutz in Wohnungen und Schulen erleichtern. Heute hat man im Ministerrat beschlossen, dass es künftig einfacher sein soll, Klimaanlagen einzubauen. An älteren Schulen soll baulich nachgerüstet werden. Die Wirtschaftskammer kritisiert den Beschluss, man fühle sich übergangen. Die Hitzewelle mit Temperaturen bis zu 41 Grad rückt die Arbeitsbedingungen am Bau wieder verstärkt in den Fokus. Am Bau kann zwar ab 32,5 Grad vom Arbeitgeber Hitze freigegeben werden, einen Anspruch darauf gibt es aber nicht. Freiwilligkeit alleine reicht aus Sicht der Arbeiterkammer nicht. Auch die Gewerkschaft Bauholz ist weiterhin für einen Rechtsanspruch. Damit Schutz nicht vom Goodwill einzelner Betriebe abhängt, heißt es heute. Der nordische Kombinierer Johannes Lampertar hat sich bei einem Trainingssturz in Courchevel möglicherweise verletzt. Der Ex-Weltmeister ist bei der Landung gestürzt und klagt über Schmerzen im rechten Knie und im rechten Knöchel. Morgen soll es eine genaue Diagnose geben. Die extreme Trockenheit und Hitze haben den Getreideanbau heuer stark belastet. Laut der Agrarmarkt Austria liegt die Getreideernte ohne Mais um 14,4% unter dem langjährigen Durchschnitt. In manchen Gegenden ist der Ertrag bei Weizen um bis zu 50% eingebrochen. Trotz der geringeren Ernte gibt es aber ausreichend Mengen für die Herstellung von Brot, Mehl und Backwaren, heißt es.
2: Das Wetterupdate für heute Nachmittag. Wieder sind 41 Grad möglich, ganz im Osten. Es fröstelt einen fast im Bregenzerwald bei 30 Grad Maxi-Werten heute. Chancen auf erlösenden Regen gibt's vielleicht in den Bergen oder auch mal im Wald- und Mühlviertel. Morgen Donnerstag instabil, der Hitzedom bröckelt. Von Westen her kommt kühlere Luft mit Gewittern. Aber Achtung, Osten und Süden, noch keine Entwarnung. Das wird nochmal ein letzter schlimmer Tag, der Donnerstag. Freitag für alle, Maxi-Werte um die 30. Schauerwolken wechseln mit Sonne. Eine Meldung nur von den Straßen. Grenzwartezeit vor dem Karawankentunnel. 20 Minuten länger bei der Einreise nach Österreich. Gute Fahrt.
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3: 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Direkt Vollgas rein in die 15 Uhr Stunde. Das ist ein verschwitzter Nachmittag mit Pirate Radio. Und wir geben sicher nicht Ruhe. Hi in dem Sinn auch von mir. Ich bin die Kathi. Schönen Mittwoch jetzt mit Blockpark.

Es gibt diese Momente, in denen zwei Welten aufeinandertreffen und plötzlich merkst du, genau so hat es eigentlich immer klingen sollen. Anfang der 2000er ist genau das passiert in den Clubs. Gitarrenmusik und elektronische Beats, die haben irgendwie aufgehört, getrennte Wege zu gehen. Ein wichtiger Sound dafür, das waren die Breaks. Nicht ganz Techno, nicht ganz Drum and Bass, nicht klassischer Hip-Hop, sondern irgendwie so richtig fette, gebrochene Beats, die alles zusammenbringen konnten, was man sich so vorstellen konnte. Rock, Funk, Punk und vor allem auch elektronische Sounds. Und einer der Namen, die damals diese Bewegung ganz groß gemacht haben, das war Adam Freeland. Musik, die genauso gut im verschwitzten Club wie auf einem Festival funktioniert. Under Control, jetzt für dich auf Pirate Radio.

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Musik kennt keine Altersgrenzen und manchmal, da sieht man das besonders schön auf der Bühne. Lollapalooza in Chicago, letztes Wochenende. Die Smashing Pumpkins, die haben nämlich da gezeigt, wie sich Generationen auch gegenseitig inspirieren können. Billy Corgan hat nämlich überraschenderweise Olivia Rodrigo auf die Bühne geholt und gemeinsam haben sie 33 aus dem Jahr 1995 gespielt. Olivia Rodrigo, die gehört ja eindeutig zu einer neuen Generation, die aber ganz offen damit umgeht, dass die 90er und Bands wie die Smashing Pumpkins sie extrem beeinflusst haben. Und ich finde, genau darum geht es auch in der Musik. Die alten Songs, die bleiben nur dann lebendig, wenn auch junge KünstlerInnen sie irgendwie weitertragen. Ja, hier ist ein Klassiker aus dieser Zeit, die Smashing Pumpkins mit Bullet with Butterfly Wings.

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2: Am Flughafen Leipzig ist in der Nacht eine Drohne mit Sprengstoff in der Nähe eines ukrainischen Flugzeugs sichergestellt worden. Der Flugbetrieb wurde daraufhin eingestellt. Die Drohne war kurz vor Mitternacht nahe einer ukrainischen Transportmaschine bemerkt worden. Die deutsche Bundespolizei war nach Angaben aus Sicherheitskreisen in den frühen Morgenstunden im Einsatz. Die Drohne sei inzwischen mit einem Röntgengerät untersucht worden. In wenigen Tagen ist der Equal Pension Day. Das ist jener Tag, an dem Männer bereits jene Pension erhalten haben, für die Frauen ein ganzes Jahr arbeiten müssen. In Österreich liegt die Pensionslücke zwischen den Geschlechtern bei knapp 40%. 28% der alleinstehenden Pensionistinnen sind armutsgefährdet. Bei den Männern sind es nur 14%. Die Frauen der Wiener Austria haben heute einen knappen Sieg in der Champions League-Qualifikation gefeiert. Die Wienerinnen gewinnen gegen Hajduk Split mit 3:2. Nach einer schnellen 3:0-Führung muss die Austria am Ende aber noch zittern. Am Samstag geht es im Finale des Miniturniers entweder gegen NS Mura oder Farol Constanța aus Rumänien. Die Hitzewelle mit Temperaturen bis zu 41 Grad rückt die Arbeitsbedingungen am Bau wieder verstärkt in den Fokus. Am Bau kann zwar ab 32,5 Grad vom Arbeitgeber Hitze freigegeben werden, einen Anspruch darauf gibt es aber nicht. Freiwilligkeit alleine reicht aus Sicht der Arbeiterkammer nicht. Auch die Gewerkschaft Bauholz ist weiterhin für einen Rechtsanspruch. Damit Schutz nicht vom Goodwill einzelner Betriebe abhängt, heißt es heute.
3: Wetterupdate, paar letzte Schauer noch möglich, gewittrig im Bergland, später dann nachts aber eher trocken, Tropennacht, irgendwas zwischen 18 und 27 Grad. Wetterumschwung morgen Donnerstag allmählich mit Unwettergefahr. Also Osten und Süden nochmal sehr heiß, 38 möglich, von Westen her aber deutlich frischer und dabei aber Starkregen, Hagel möglich. Freitag für alle unter 30 Grad und ein Wechsel aus Sonne, Wolken und Schauern. Das Update noch von den Straßen. Oberösterreich, B134, Verzögerungen zwischen Steinholz und Hörsdorf nach einem Unfall. Niederösterreich S5 Richtung Krems, defektes Fahrzeug zwischen Tulln und Königsbrunn. Eine Spur blockiert, Stau. Steiermark A9 Richtung Linz, Stau zwischen Trieben und Rottmann im Baustellenbereich. 20 Minuten kostet das. Tangente in Wien Richtung Kagran, ab dem Absbergtunnel Stau, 15 Minuten länger. Und nach wie vor A4, stadtauswärts, Sperre bei Altsimmering wegen eines Polizeieinsatzes. Die baulich getrennte linke Spur ist hier dicht. Also die rechte Spur benutzen, es gibt aber Stau zurück zur Erzberger Linde. Gute Fahrt.
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2: 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Manchmal, da ist die Realität ein bisschen zu nüchtern. Wie zum Beispiel heute, fast 40 Grad. Und genau dann braucht's, finde ich, Fantasie. Und Juno spielen damit. Also ab mit dir in die Kühltruhe vielleicht, wie du möchtest. Ich bin die Kathi und du hörst Pirate Radio.

Lovehead mit Lieder für mich. Und Good News, ich habe natürlich auch welche für dich. Sowieso immer hier auf Pirate Radio. Aber ganz besonders, wenn du am Nachhauseweg bist. Um 17 Uhr, also nach deinem 9-to-5, startet bei uns nämlich das Pirate Radio Sixpack. Und im Gepäck heute habe ich dafür zum Beispiel Deichkind, die Dramas oder auch Catriel und Paco Amoroso. Also schalt ein und lass mich deinen Start in den Feierabend eine Spur besser machen. Deal?

Was ich am Sommer in Wien so liebe, dass alle Menschen draußen sind. Da triffst du einen echten Wiener beim Heurigen. Du triffst die richtigen Wienerinnen auf der Donauinsel, aber auch zum Beispiel beim Würstelstand im Ersten. Und genau diese kleinen Begegnungen, diese Alltagsgeschichten sind das, finde ich, die Wien zu Wien machen. Und der Meister darin, solche Geschichten zu entdecken, das ist natürlich er, Voodoo Jürgens. Jetzt auf Pirate Radio.

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Aus Wien, das war Scofi mit VIP auf Pirate Radio. Und wir bleiben gleich in Österreich, aber einmal rüber nach Tirol. Yeah! Mother's Cake haben sich schon lange international einen Namen gemacht und haben auch schon mal die Bühne geteilt mit Größen wie Iggy Pop oder auch den Deftones. Keine Angst vor Grenzen ist ihr Credo. Rock, Funk, Psychedelic.

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1: In Österreich ist heute, den dritten Tag in Folge, ein neuer Hitzerekord aufgestellt worden. In Bad Deutsch-Altenburg in Niederösterreich wurden 41,2 Grad gemessen. Das ist die höchste Temperatur, die jemals in Österreich aufgezeichnet wurde. In Wien-Stammersdorf hat es heute wieder 41 Grad gehabt. Die Hitze der letzten Wochen hat auch Auswirkungen auf die Pegelstände der österreichischen Seen. Der Bodensee und der Neusiedlersee haben derzeit so wenig Wasser wie noch nie. Der Wolfgangsee ist auf einem 30 Jahre tief. In Kärnten liegen die Pegelstände der großen Seen mit wenigen Ausnahmen durchwegs im Niedrigwasserbereich und zwar schon auffallend lang. Am Flughafen Leipzig ist in der Nacht eine Drohne mit Sprengstoff in der Nähe eines ukrainischen Flugzeugs sichergestellt worden. Der Flugbetrieb wurde daraufhin eingestellt. Die Drohne war kurz vor Mitternacht nahe einer ukrainischen Transportmaschine bemerkt worden. Die deutsche Bundespolizei war nach Angaben aus Sicherheitskreisen in den frühen Morgenstunden im Einsatz. Die Drohne sei inzwischen mit einem Röntgengerät untersucht worden. Die Hitzewelle mit Temperaturen bis zu 41 Grad rückt die Arbeitsbedingungen am Bau wieder verstärkt in den Fokus. Am Bau kann zwar ab 32,5 Grad vom Arbeitgeber Hitze freigegeben werden, einen Anspruch darauf gibt es aber nicht. Freiwilligkeit alleine reicht aus Sicht der Arbeiterkammer nicht. Auch die Gewerkschaft Bauholz ist weiterhin für einen Rechtsanspruch. Damit Schutz nicht vom Goodwill einzelner Betriebe abhängt, heißt es heute.
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2: Wetterupdate. Paar letzte Schauer noch möglich. Gewittrig im Bergland. Später dann nachts aber eher trocken. Tropennacht. Irgendwas zwischen 18 und 27 Grad. Wetterumschwung morgen Donnerstag allmählich mit Unwettergefahr. Also Osten und Süden nochmal sehr heiß, 38 möglich. Von Westen her aber deutlich frischer und dabei aber Starkregen, Hagel möglich. Freitag für alle unter 30 Grad und ein Wechsel aus Sonne, Wolken und Schauern. Kurzes Update von den Straßen. Wien-Tangente Richtung Südautobahn Stau zwischen Hirschstetten und dem Knoten Prater. Außerdem schaut es auf der A22 vor der Tangentenauffahrt. A4 stadtauswärts, nach wie vor Sperre bei Altsimmering wegen eines Polizeieinsatzes. Die baulich getrennte linke Spur ist dicht. Bitte die rechte Spur benutzen, der Stau aber reicht zurück bis Erdbergerlände. Und Sperre am Fernpass in Tirol B179 zwischen Fernpass und Fernsteinsee nach einem Unfall in beiden Richtungen. Ausweichen geht nur ganz großräumig. Gute Fahrt!
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3: 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Vielleicht war ja heute der beste Arbeitstag in deinem ganzen Leben, weil die eine Kollegin im Urlaub ist und es Eis gegeben hat. Oder es war der absolut schlimmste, weil, naja, heiß und keine Klima vielleicht. Ganz egal, willkommen hier in deiner Safe Zone, das Pirate Radio Sixpack als Belohnung und zum Start rein in den Mittwochabend. Erstmal alles abschütteln. Hier ist ein House of Pain mit Jump Around. Ja, und ich bin die Kathi. Schönen Mittag.

Catriel und Paco Amoroso aus Buenos Aires. Und genau darum geht's auch bei Pirate. Verschiedene Welten zusammenbringen, Musik genießen und auch vielleicht ein Ohr für Neues haben. Vom internationalen Latin Trap schauen wir jetzt aber weiter in eine ganz andere Richtung. Und zwar nach Österreich. Ein bisschen Indie, ein bisschen dahin träumen, ein bisschen Kopf abschalten. Das sind die Dramas.

Das war Cake mit The Distance. Und die schaffen wir jetzt auch zwischen dir und der Arbeit. Auch wenn es vielleicht nur im Kopf ist. Das Pirate Radio Sixpack und für so eine Distanz zur Arbeit und dass man da mental abschalten kann, braucht es auch, finde ich, kritische Gedanken. Muss Arbeit zum Beispiel immer Vollzeit? Muss Arbeit einfach gut Geld bringen? Muss mich Arbeit erfüllen? Oder darf Arbeit auch einfach für mich passen, so dass ich irgendwie ein gutes Leben führen kann? Hinterfragen ist die Antwort und das tun wir jetzt mit euch.

0: nicht erblich.
1: Nichts für Overthinker. Deichkind mit, wer sagt denn das im Pirate Radio Sixpack? Und I'm sorry, aber schlechte Nachrichten. Das ist schon mein letzter Song im Sixpack. Kavinsky, Midnight Call. Also lass dich treiben von dem Synthesizer und von diesem 80er-Jahre-Sound. Fast wie eine kleine Zeitreise. Nostalgisch und futuristisch zugleich. Enjoy!

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Perfektion ist an so einem heißen Tag wie heute sowieso gleich einmal komplett von Bord zu werfen. Ich glaube, das wissen wir alle. Und auch bevor Rockmusik irgendwie so ganz perfekt glatt war und produziert mit all den Skills, die man nur haben kann, da ist es eh um was anderes auch gegangen. Und zwar um pure Energie. Um einen Raum, eine Gitarre und ein Schlagzeug und diesen Moment, wenn alles irgendwie ineinander greift. Und genau dieses Gefühl holt Radio Moskau jetzt zurück. Mit einem Sound irgendwo zwischen, ich würde mal sagen, Led Zeppelin, Jimi Hendrix, Garage Rock. Was?

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1: In Österreich ist heute, den dritten Tag in Folge, ein neuer Hitzerekord aufgestellt worden. In Bad Deutsch-Altenburg in Niederösterreich wurden 41,2 Grad gemessen. Das ist die höchste Temperatur, die jemals in Österreich aufgezeichnet wurde. In Wien-Stammersdorf hat es heute wieder 41 Grad gehabt. In wenigen Tagen ist der Equal Pension Day. Das ist jener Tag, an dem Männer bereits jene Pension erhalten haben, für die Frauen ein ganzes Jahr arbeiten müssen. In Österreich liegt die Pensionslücke zwischen den Geschlechtern bei knapp 40%. 28% der alleinstehenden Pensionistinnen sind armutsgefährdet. Bei den Männern sind es nur 14%. Ein 14-jähriger Terrorverdächtiger in Tirol bleibt weiter in Untersuchungshaft. Die Verteidigung des Jugendlichen hat auf eine Haftprüfungsverhandlung verzichtet. Daher wird die U-Haft bis zum 7. September verlängert. Der Bub soll sich über einen Messenger-Dienst mit einem Gleichgesinnten über Anschlagspläne ausgetauscht haben. Die Frauen der Wiener Austria haben heute einen knappen Sieg in der Champions League-Qualifikation gefeiert. Die Wienerinnen gewinnen gegen Hajduk Split mit 3:2. Nach einer schnellen 3:0-Führung muss die Austria am Ende aber noch zittern. Am Samstag geht es im Finale des Miniturniers entweder gegen NS Mura oder Farol Constanța aus Rumänien.
2: Sonnig und heiß heute, vereinzelt Regenschauer und Gewitter in den Bergen, werden aber immer weniger. Eine weitere Tropennacht steht uns da bevor. Morgen am Donnerstag kommt dann schon langsam der Wetterumschwung, 38 Grad maximal. Am heißesten in Wien, Niederösterreich, in Kärnten und der Steiermark, zwischen Vorarlberg und Oberösterreich und auch im Wald- und Mostviertel. Nur mehr zeitweise sonnig, da sind schon in der Früh Regenschauer und Gewitter mit am Start. Auch Hagel, Starkregen und Sturmböen sind möglich. Am Freitag dann die generelle Abkühlung. Hallo zu euch ins Auto nach Tirol B179. Zwischen Fernpass und Fernsteinsee ist dann nach dem Unfall jetzt die Sperre aufgehoben. Es gibt aber noch Stau eine Viertelstunde mehr. Wien A4 statt auswärts bei Altsimmering, da ist der Polizeieinsatz jetzt beendet. Der Stau löst sich langsam auf. Tangente Richtung Südautobahn noch Stau zwischen Hirstetten und dem Knoten Prater. Und auf der A22 vor der Auffahrt auf die Tangente eine halbe Stunde mehr einplanen. Gute Fahrt euch!
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1: Es gibt so Songs, die laufen eine Sekunde und beamen dich sofort zurück. Anfang 2000er. Enge Clubs, Skaterparks und ganz viel Punk. 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

Maybe Tomorrow. Da singen die Stereophonics. Es ist Mittwochabend und das ist Pirate Radio. Und auch Maybe Tomorrow klingelt bei dir das Handy. Unbekannte Nummer. Und wenn du rangehst, dann eine meinungsforschende Person, die dich fragt, welchen Sender hörst du denn so? Tja, zeig deine Liebe zu Pirate Radio und steh zu uns. Danke.

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Beach Bunny für alle kleinen Strandhasen heute. Das ist Pirate Radio, so anders wie du. Und der nächste Sänger, der heißt nicht nur so, wie er halt eben sich nennt, sondern hat auch schon unter ganz, ganz vielen anderen Namen veröffentlicht. Zum Beispiel Jerome Turner, Wes C. Adle, den finde ich sehr witzig. Das waren seine Pseudonyme, aber auch in unzähligen Bands war er dabei. Das heißt, irgendwie so eine stringente Lebensgeschichte, die kannst du bei ihm definitiv nicht erzählen. Aber ich glaube, du kennst ihn unter Edward Lewis Eddie Vedder. Das ist Society.

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1: Am Flughafen Leipzig ist in der Nacht eine Drohne mit Sprengstoff in der Nähe eines ukrainischen Flugzeugs sichergestellt worden. Der Flugbetrieb wurde daraufhin eingestellt. Die Drohne war kurz vor Mitternacht nahe einer ukrainischen Transportmaschine bemerkt worden. Die deutsche Bundespolizei war nach Angaben aus Sicherheitskreisen in den frühen Morgenstunden im Einsatz. Die Drohne sei inzwischen mit einem Röntgengerät untersucht worden. Die Hitzewelle mit Temperaturen bis zu 41 Grad rückt die Arbeitsbedingungen am Bau wieder verstärkt in den Fokus. Am Bau kann zwar ab 32,5 Grad vom Arbeitgeber Hitze freigegeben werden, einen Anspruch darauf gibt es aber nicht. Freiwilligkeit alleine reicht aus Sicht der Arbeiterkammer nicht. Auch die Gewerkschaft Bauholz ist weiterhin für einen Rechtsanspruch. Damit Schutz nicht vom Goodwill einzelner Betriebe abhängt, heißt es heute. Die extreme Trockenheit und Hitze haben den Getreideanbau heuer stark belastet. Laut der Agrarmarkt Austria liegt die Getreideernte ohne Mais um 14,4% unter dem langjährigen Durchschnitt. In manchen Gegenden ist der Ertrag bei Weizen um bis zu 50% eingebrochen. Trotz der geringeren Ernte gibt es aber ausreichend Mengen für die Herstellung von Brot, Mehl und Backwaren, heißt es. Der nordische Kombinierer Johannes Lamparter hat sich bei einem Trainingssturz in Courchevel möglicherweise verletzt. Der Ex-Weltmeister ist bei der Landung gestürzt und klagt über Schmerzen im rechten Knie und im rechten Knöchel. Morgen soll es eine genaue Diagnose geben.
2: In Trieben, in Lietzen, in Bad Aussee, Schladming, Radstadt, Aktal, Regenschau und Gewitter, auch im Salzburg, Innengebirg, im Pinzgau, in Salfelden am Steinernen Meer zum Beispiel oder auch in Tirol im Raum Innsbruck, Kufstein, Hopfgarten, im Brixental, Wörgl, Aktal, Regenschau und Gewitter. Morgen am Donnerstag dann schon langsam der Wetterumschwung, 38 Grad maximal am heißesten im Osten und Süden. Zwischen Vorarlberg und Oberösterreich und auch im Wald- und Mostviertel nur mehr zeitweise sonnig da, schon in der Früh Regenschau und Gewitter. Auch Hagel, Starkregen und Sturmböen morgen möglich. Hallo zu euch ins Auto nach Wien A23 Richtung Südautobahn. Der Stadt-Lauer-Tunnel ist kurz gesperrt. Im Tunnel hat ein Auto eine Panne. Am besten die Dauer der Sperre abwarten. Burgenland A3 Richtung Ungarn, kurz vor dem Knoten Eisenstadt. Da gibt es eine Sperre nach einem Unfall. Ausweichen ist über die B16 möglich. Tirol B179 in beiden Richtungen laufen Arbeiten zwischen Fernpass und dem Fernsteinsee nach einem Unfall. Der Verkehr wird wechselweise angehalten. In beiden Richtungen braucht ihr eine halbe Stunde mehr. Und Oberösterreich B1 zwischen Gunskirchen und Lambach, da gibt es eine Sperre nach dem Unfall. Eine Umleitung ist da eingerichtet. Gute Fahrt euch!
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3: 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Schönen Mittwochabend. Hi von mir, ich bin die Kathi. Und die Stereo MCs sind jetzt am Start mit Connected. Und ich glaube, das sind wir heute auch alle. Mit dem Ventilator. Oder der Klimaanlage. Lol.

Wochenende in Gmunden, da geht so einiges. Das Seebahnhof-Festival zum Beispiel. Und die wohl bekannteste Gmundnerin hier in unserer Playlist, die spielt dort auch. Sodel ist am Start mit I Am A Woman. 8. August, da spielt sie am Badeplatz am Seebahnhof.

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Ich finde, Großbritannien gilt ja immer so als der Geburtsort von richtig viel guter Musik. Aber man muss schon auch sagen, dass die Nachbarn auch echt gute Musik zurzeit produzieren. Das in Modern Love, kennst du vielleicht noch nicht, machen ja richtig geilen Indie-Rock, sind aus Irland und haben erst im Mai ihr Debütalbum rausgebracht. Wir hören rein, das ist Follow You.

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1: Die Polizei in Los Angeles hat einen bewaffneten Mann festgenommen, der die Sicherheitsvorkehrungen vor einem Besuch von US-Präsident Trump beobachtet hat. Bei der Festnahme und einer anschließenden Hausdurchsuchung wurden Waffen und Munition gefunden. Der Mann sitzt in Haft, die Ermittlungen laufen. Die Hitzewelle mit Temperaturen bis zu 41 Grad rückt die Arbeitsbedingungen am Bau wieder verstärkt in den Fokus. Am Bau kann zwar ab 32,5 Grad vom Arbeitgeber Hitze freigegeben werden, einen Anspruch darauf gibt es aber nicht. Freiwilligkeit alleine reicht aus Sicht der Arbeiterkammer nicht. Auch die Gewerkschaft Bauholz ist weiterhin für einen Rechtsanspruch. Damit Schutz nicht vom Goodwill einzelner Betriebe abhängt, heißt es heute. Mitten im Zentrum Londons sind heute mehrere Menschen niedergestochen worden. Eine 47-jährige Frau gilt als verdächtig und wurde festgenommen. Bei den Opfern handelt es sich um 4 Männer im Alter von 34 und 52 Jahren. Sie seien mit Stichwunden aufgefunden worden. Die Hintergründe der Tat sind noch unklar. Die Schweizer Skirennläuferin Lara Gut-Bihrami beendet ihre Karriere. Die 35-jährige Olympiasiegerin hat sich im November bei einem Trainingssturz schwer am Knie verletzt. Sie hat in ihrer Karriere unter anderem 2 Weltmeistertitel und den Gesamtweltcup gewonnen.
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2: Sehr, sehr heiß nach wie vor im Osten Österreichs in Eisenstadt bei 37 Grad, ebenfalls in St. Pölten, 32 Grad in Salzburg, 27 in Innsbruck. Morgen am Donnerstag kommt schön langsam der Wetterumschwung, am heißesten im Osten und Süden Österreichs. Ansonsten zwischen Vorarlberg und Oberösterreich oder auch im Wald- und Ostviertel von der Früh weg schon Regenschau und Gewitter, auch Hagel, Starkregen und Sturmböen. Am Freitag dann die generelle Abkühlung, dann auch im Osten. Hallo zu euch ins Auto nach Oberösterreich. B145 bei Regau ist ein Unfall passiert. Der Verkehr wird wechselweise angehalten. Plant hier eine Viertelstunde mehr ein.
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1: 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Dein Mittwochabend mit Pirate Radio und mit mir, der ist jetzt erstmal vorbei. Pirate Radio bleibt natürlich für dich, aber ich verabschiede mich in den Feierabend. Mach's gut und ich hoffe, du hast heute noch einen richtig entspannten und hoffentlich kühlen Abend. Ciao, wir hören uns morgen.

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